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Belial, Belial, Belial mit seinen Kindern suchen ohne den zu hindern, dass es keine Nutzen schafft, keine Nutzen schafft, keine Nutzen schafft.